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Sonne, Mond und Sterne, die Erde von außen, quer durch das Universum, anregend zum kreativ wachbleiben, zum Träumen, zum Einschlafen oder einfach zum Zuhören in der Dunkelheit der Nacht, die so faszinierend ist, hier mit der einzigartigen Mischung von Naturradio, Across the Universe, die Space Night, à la Naturradio, jetzt.

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Jetzt mit einem Zitat von Stephen Hawking. Zu fragen, was vor dem Beginn des Universums war, ist so sinnlos wie die Frage, was ist nördlich vom Nordpol?

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Wir bringen euch durch die Nacht, im Bewusstsein, dass wir alle ein Teil des gleichen Universums sind. Und jetzt ein Zitat dazu, von Albert Einstein. Zwei Dinge sind unendlich, das Universum und die menschliche Dummheit. Aber bei dem Universum bin ich mir noch nicht so ganz sicher.

Hier ist Naturradio, Radio Natur verbunden, jetzt mit dem Thema Weltall, inmitten unserer spacigen Musik. Jetzt ein Zitat von Elli Radinger, Naturforscherin, aus ihrem Buch Das Geschenk der Wildnis, 2020. Die Wunder des nächtlichen Himmels zu betrachten, verbindet jeden einzelnen von uns mit allen Menschen, die je auf diesem Planeten gelebt haben. Die Atome, aus denen unser Körper besteht, stammen aus dem Gas und der Materie vorzeitlicher Sterne. So Elli Radinger. Und jetzt Musik zum Weltall. Atome, Sterne, Planeten. Und wir mittendrin. 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

Milliarden Menschen und noch viel mehr Sterne reist mit uns durch unendliche Weiten, unter dem Schatten des Mondes, auf der Erde und hoch über uns der weite Himmel. 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

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Jetzt mit einem kurzen Text von Jean-Marie Pelt, französischer Ökologe. Die Natur zeigt uns unser eigenes Leben, unsere eigene Geschichte in Glück und Unglück und mit allen Krisen, die uns antreiben und zwingen, weiterzuschreiten oder zugrunde zu gehen. Sie ist der Ursprung, der Fels, auf dem die gesamte Geschichte und menschliche Wissenschaft wurzelt. So Jean-Marie Pelt. Und wir senden die Musik dazu, rund um Natur, Umwelt und für Frieden.

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0: 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Jetzt aber, stündlich immer etwa um halb, eine Übernahme von Laut FM. 2 Minuten Weltnachrichten auf Basis der deutschen Presseagenturen. 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
2: Im Studio Gisa Weber, schönen guten Morgen. Nach langer Funkstille haben Deutschland und Russland wieder direkt miteinander gesprochen. Außenminister Wadefuhl hat seinen russischen Amtskollegen Lavrov überraschend in New York getroffen. Dabei forderte er Russland auf, die Eskalation gegenüber Deutschland, Europa und der NATO zu beenden. Auch den russischen Angriffskrieg gegen die Ukraine sprach Wadefuhl an. Lavrov wiederum warf Europa danach vor, Friedensgespräche zu torpedieren. Es war das erste Treffen deutscher und russischer Außenminister seit 2022. Münchens Olympiabewerbung bekommt viel Unterstützung aus der Politik. Bundespräsident Steinmeier sieht darin eine große Chance für Deutschland. Kanzler Merz sagt, Deutschland könne Olympia und gehe die Bewerbung jetzt gemeinsam an. Finanzminister Klingbeil verspricht, das Land könne sich die Spiele leisten. München soll für Deutschland ins Rennen um die Olympischen und Paralympischen Spiele 2036, 40 oder 44 gehen. Die Stadt setzte sich bei der Abstimmung deutlich gegen Köln-Rhein-Ruhr durch. In mehreren deutschen Großstädten haben rund 175.000 Menschen gegen Sozialabbau demonstriert. Hintergrund sind die Reformpläne der Bundesregierung. Mehr von Tim Britztrup.
3: Der DGB hatte zu dem Aktionstag aufgerufen. Gewerkschaftschefin Fahimi kritisiert, dass die Maßnahmen wie das Aus für die Rente mit 63 zu Lasten der Arbeitnehmer gehen würden. Kritik an dem Aktionstag kommt von den Arbeitgebern. BDA-Chef Kampeter sagte, die Gewerkschaften würden zu fast jeder Veränderung Nein sagen. Demografie, Fachkräftemangel und internationaler Wettbewerb ließen sich aber nicht wegdemonstrieren.
2: Ausländische Abschlüsse in medizinischen Berufen sollen schneller anerkannt werden. Das fordert die Deutsche Krankenhausgesellschaft. Vorstandschefin Neumeier sagte der Augsburger Allgemeinen, ohne diese Fachkräfte wäre die Gesundheitsversorgung in Deutschland spürbar eingeschränkt. Ein schwerer Herbststurm sorgt in den USA für erhebliche Probleme. Hunderte Flüge wurden gestrichen. Mehr als 95.000 Haushalte waren zeitweise ohne Strom. An der Atlantikküste warnt der Wetterdienst vor Hochwasser und heftigem Wind. In New York drohen meterhohe Wellen. In der Formel 1 hat Mercedes-Pilot Russell das Rennen in Aserbaidschan gewonnen. Er setzte sich gegen Max Verstappen im Red Bull durch. WM-Spitzenreiter Antonelli wurde Fünfter.
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4: Mit KI-Support. Nebel gibt es heute früh noch ein bisschen. Danach wird es trocken und die Sonne kommt raus. Dazu ziehen nur vereinzelt mal Wolken durch. Besonders in der Mitte. Die Höchstwerte liegen bei 22 bis 31 Grad. Morgen sind im Norden eher viele Wolken dabei und ab und zu kann ein Schauer runterkommen. Sonst bleibt es sonnig bei bis zu 31 Grad.
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Jetzt mit ein paar Worten von Louis Tolstoi. Wir zerstören Millionen Blüten, um Schlösser zu errichten. Dabei ist eine einzige Distelblüte wertvoller als 1000 Schlösser. Louis Tolstoi. Und wir spielen die Musik dazu. Alle Stile, alle Sprachen, alle Zeiten. 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

0: 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Jetzt aber stündlich immer etwa um halb eine Übernahme von Laut FM. 2 Minuten Weltnachrichten auf Basis der deutschen Presseagenturen. 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
2: Im Studio Gisa Weber, schönen guten Morgen. Nach langer Funkstille haben Deutschland und Russland wieder direkt miteinander gesprochen. Außenminister Wadefuhl hat seinen russischen Amtskollegen Lavrov überraschend in New York getroffen. Dabei forderte er Russland auf, die Eskalation gegenüber Deutschland, Europa und der NATO zu beenden. Auch den russischen Angriffskrieg gegen die Ukraine sprach Wadefuhl an. Lavrov wiederum warf Europa danach vor, Friedensgespräche zu torpedieren. Es war das erste Treffen deutscher und russischer Außenminister seit 2022. Münchens Olympiabewerbung bekommt viel Unterstützung aus der Politik. Bundespräsident Steinmeier sieht darin eine große Chance für Deutschland. Kanzler Merz sagt, Deutschland könne Olympia und gehe die Bewerbung jetzt gemeinsam an. Finanzminister Klingbeil verspricht, das Land könne sich die Spiele leisten. München soll für Deutschland ins Rennen um die Olympischen und Paralympischen Spiele 2036, 40 oder 44 gehen. Die Stadt setzte sich bei der Abstimmung deutlich gegen Köln-Rhein-Ruhr durch. In mehreren deutschen Großstädten haben rund 175.000 Menschen gegen Sozialabbau demonstriert. Hintergrund sind die Reformpläne der Bundesregierung. Mehr von Tim Britztrup.
3: Der DGB hatte zu dem Aktionstag aufgerufen. Gewerkschaftschefin Fahimi kritisiert, dass die Maßnahmen wie das Aus für die Rente mit 63 zu Lasten der Arbeitnehmer gehen würden. Kritik an dem Aktionstag kommt von den Arbeitgebern. BDA-Chef Kampeter sagte, die Gewerkschaften würden zu fast jeder Veränderung Nein sagen. Demografie, Fachkräftemangel und internationaler Wettbewerb ließen sich aber nicht wegdemonstrieren.
2: Ausländische Abschlüsse in medizinischen Berufen sollen schneller anerkannt werden. Das fordert die Deutsche Krankenhausgesellschaft. Vorstandschefin Neumeier sagte der Augsburger Allgemeinen, ohne diese Fachkräfte wäre die Gesundheitsversorgung in Deutschland spürbar eingeschränkt. Ein schwerer Herbststurm sorgt in den USA für erhebliche Probleme. Hunderte Flüge wurden gestrichen. Mehr als 95.000 Haushalte waren zeitweise ohne Strom. An der Atlantikküste warnt der Wetterdienst vor Hochwasser und heftigem Wind. In New York drohen meterhohe Wellen. In der Formel 1 hat Mercedes-Pilot Russell das Rennen in Aserbaidschan gewonnen. Er setzte sich gegen Max Verstappen im Red Bull durch. WM-Spitzenreiter Antonelli wurde Fünfter.
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4: Mit KI-Support. Nebel gibt es am Morgen vereinzelt und der löst sich dann meist auf. Tagsüber bleibt es trocken, erst sind noch mehr Wolken dabei, am Nachmittag werden die wieder mehr. Die Höchstwerte landen bei 22 bis 29 Grad, im Südwesten sind sogar bis 31 Grad drin. Morgen im Norden viele Wolken und ab und zu Schauer, sonst freundlich, maximal bis 29 Grad.
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Ihr hört Naturradio, Radio Natur verbunden, Musik aller Stil und Sprachen zur Natur. Ganz verschiedene Perspektiven ergänzen sich. Und so regen wir an und auf zum freien Denken rund um Natur und Naturschutz. Gelegentlich, wie jetzt, gibt es Worte, Zitate, die an- und aufregen dürfen, genauso wie unsere Musik. Jetzt von Adlai Ewing Stevenson. Wir reisen zusammen, Passagiere auf einem kleinen Raumschiff. Von seinen empfindlichen Vorräten an Luft, Wasser und Boden sind wir abhängig. Unser gebrechliches Gefährt werden wir nur vor der Vernichtung bewahren, durch die Pflege, die Hingabe und, ich möchte sagen, die Liebe, die wir ihm schenken. Adlai Ewing Stevenson. Und nun weiter mit vielfältiger Musik zur Schönheit der Erde, aber auch Wut und Mut gegen die Zerstörung unserer Zeit, für einen Naturschutz mit Horizont. Wir spielen die Musik dazu. 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

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Schau tief in die Natur, und dann wirst du alles besser verstehen.

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2: Im Studio Christiane Hampe. Schönen guten Morgen. Erstmals seit Beginn des Ukraine-Kriegs haben die Außenminister Deutschlands und Russlands direkt miteinander gesprochen. Am Rand der UN-Vollversammlung in New York traf Johann Wadephul überraschend seinen russischen Kollegen Lavrov. Gisa Weber, wie lief's denn?
3: Ja, 20 Minuten saßen beide zusammen. Wadephul hat die Gelegenheit natürlich genutzt und die großen Themen angesprochen, also den Krieg in der Ukraine, aber auch den Drohnenvorfall am Leipziger Flughafen. Große Fortschritte gab es dabei nicht. Zwar sprach Wadephul im Anschluss von einem sinnvollen Treffen. Sergej Lavrov wiederum erklärte, er hätte dem Gespräch nichts Neues entnehmen können.
2: In der EU gelten ab heute schärfere Regeln gegen sogenanntes Werbe-Greenwashing. Produkte dürfen nicht mehr ohne weiteres als umweltfreundlich oder klimaneutral beworben werden. Mehr von Tim Britztrup.
4: Die Hersteller dürfen solche Begriffe im Werbesprech nur noch verwenden, wenn sie dafür Belege haben. Und da reicht es nicht, wenn zum Ausgleich irgendwo Bäume gepflanzt werden. Außerdem dürfen sich beispielsweise Energiekonzerne nicht als nachhaltig bezeichnen, weil sie auch Windenergie im Angebot haben, ihr Hauptgeschäft aber mit Öl und Gas machen. Auch selbst erfundene Umweltsiegel sind jetzt verboten. Bei Verstößen drohen Geldstrafen.
2: Knapp eine Woche nach der Wahl in Berlin hat die SPD auf einem Parteitag dafür gestimmt, die Einladung der Linken für Sondierungen anzunehmen. Als Streitpunkte gelten allerdings die Wohnungspolitik und der Umgang mit Antisemitismus. Die Linke in Berlin will mit SPD und Grünen eine Koalition bilden. Bundespräsident Steinmeier sieht in der Olympia-Entscheidung für München eine große Chance für Deutschland. Auch Bundeskanzler Merz ruft das Land auf, jetzt mutig voranzugehen. Die Spiele 2036 will das Internationale Olympische Komitee 2029 vergeben. In der spanischen Hauptstadt Madrid haben tausende Menschen für bezahlbare Wohnungen demonstriert. Auslöser war die Zwangsräumung einer 87 Jahre alten Frau, die 70 Jahre lang in ihrer Wohnung gelebt hatte. Die Regierung berät jetzt über einen stärkeren Mieterschutz in Spanien. Spiel 2 heute für den neuen Fußball-Bundestrainer Jürgen Klopp. Am Abend geht es in der Nations League in Augsburg gegen Griechenland. Zum ersten Mal seit 25 Jahren sind da bei einem Länderspiel in Deutschland wieder Stehplätze zugelassen. Sportlich gibt es auf jeden Fall eine Änderung. Statt Ter Stegen steht Nübel im Tor.
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5: Mit KI-Support. Nebel gibt es am Morgen vereinzelt und der löst sich dann meist auf. Tagsüber bleibt es trocken, erst sind noch mehr Wolken dabei, am Nachmittag werden die wieder mehr. Die Höchstwerte landen bei 22 bis 29 Grad, im Südwesten sind sogar bis 31 Grad drin. Morgen im Norden viele Wolken und ab und zu Schauer, sonst freundlich, maximal bis 29 Grad.
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Folg jedem Klang, bitte erinnere dich dran. 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

Hier ist Naturradio am Morgen mit einem Zitat, das Mut macht. Die Wildnis ist es, die die Welt bewahrt. Henry David Thoreau.

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Jetzt mit Worten von Elli Radinger, Buchautorin und Wolfsforscherin, aus ihrem Werk Das Geschenk der Wildnis 2020. Heute sind wir überzeugt davon, die Natur kontrollieren zu können. Aber sie macht uns einen Strich durch die Rechnung. Das sehen wir immer dann, wenn die Menschen sich aus der Natur zurückziehen. Schauen Sie nur, wie schnell Pflanzen den Asphalt einer verlassenen Straße aufbrechen. Oder wie die Wildtiere während der strikten Ausgangssperre bei der Corona-Pandemie in die Städte zurückkehrten. So Elli Radinger. Hier ist die Rückkehr der Natur. Hier ist die Natur in euch, in Musik ausgedrückt. 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
3: Im Studio Christiane Hampe. Schönen guten Morgen. Bundesaußenminister Johann Wadephul hat überraschend mit seinem russischen Amtskollegen Lavrov gesprochen. Bei dem Treffen in New York forderte Wadephul Russland auf, an den Verhandlungstisch zurückzukehren, um den Krieg in der Ukraine zu beenden. Im ersten sagte Wadephul später zu dem Gespräch:
4: Das war natürlich eine Atmosphäre, wo auch harte Sachen gesagt wurden. Wir haben natürlich auch fundamentale Unterschiede in der Beurteilung der Situation. Es gibt keine Rechtfertigung für diesen Krieg. Und wenn man dann auffordert, diesen Krieg zu beenden und Russland ist dazu zum jetzigen Zeitpunkt nicht bereit, dann ist das schon ein sehr hartes, ein sehr deutliches Gespräch gewesen.
3: Knapp eine Woche nach der Wahl in Berlin hat die SPD auf einem Parteitag dafür gestimmt, die Einladung der Linken für Sondierungen anzunehmen. Als Streitpunkte gelten allerdings die Wohnungspolitik und der Umgang mit Antisemitismus. Die Linke in Berlin will mit SPD und Grünen eine Koalition bilden. Die EU stellt über 700 Millionen Euro für vertriebene und von Krisen betroffene Menschen weltweit bereit, vor allem in Afrika. Das kündigte EU-Kommissionspräsidentin von der Leyen an. Auch die Nothilfe für Betroffene der Kriege im Nahen Osten und in der Ukraine soll aufgestockt werden. Papst Leo setzt heute seine Frankreich-Reise fort. Er trifft sich unter anderem mit Opfern sexuellen Missbrauchs durch katholische Geistliche. Zu seiner Messe gestern auf der Place de la Concorde in Paris waren rekordverdächtige 800.000 Besucher gekommen. Ein schwerer Herbststurm sorgt in den USA für erhebliche Probleme. Hunderte Flüge wurden gestrichen. Mehr als 95.000 Haushalte waren zeitweise ohne Strom. An der Atlantikküste warnt der Wetterdienst vor Hochwasser und heftigem Wind. In New York drohen meterhohe Wellen. Für Jürgen Klopp steht heute das 2. Länderspiel als Fußball-Bundestrainer an. In Augsburg spielt die DFB-Elf heute Abend in der Nations League gegen Griechenland. Zum Auftakt am Donnerstag hatte Deutschland ein 1:1 in den Niederlanden geholt.
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5: Mit KI-Support. Nebel gibt es am Morgen erstmal noch, der löst sich dann aber. Danach wird's richtig freundlich mit viel Sonne und es bleibt trocken. Nur über der Mitte zeigen sich ab und zu mal mehr Wolken. Dazu wird es warm, die Höchstwerte liegen zwischen 22 und 29 Grad. Morgen bleiben im Norden mehr Wolken hängen und ab und zu kann mal ein Schauer runterkommen, sonst oft sonnig, maximal bis 29 Grad.
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Jetzt anregende Worte von Bernhard von Clairvaux. Glaube mir, denn ich habe es erfahren, du wirst mehr in den Wäldern finden als in den Büchern. Bäume und Steine werden dich lehren, was du von keinem Lehrmeister hörst. Bernhard von Clairvaux. Und wir spielen dazu anregende Musik, rund um Natur, alle Stile, alle Sprachen. 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

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Jetzt mit einem Kurzzitat von Jane Goodall, eine Ikone des Naturschutzes und Primatenforscherin. Du kannst etwas verändern, jeden Tag, zu jeder Zeit. Jane Goodall.

Hier ist Naturradio, Radio Natur verbunden mit einem Naturzitat. Charles Darwin: Alles, was gegen die Natur ist, hat auf Dauer keinen Bestand.

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2: Im Studio Christiane Hampe. Schönen guten Morgen. Erstmals seit Beginn des Ukraine-Kriegs haben die Außenminister Deutschlands und Russlands wieder direkt miteinander gesprochen. Am Rande der UN-Vollversammlung in New York traf Johann Wadephul seinen russischen Kollegen Lavrov. Wadephul forderte Russland erneut auf, an den Verhandlungstisch zurückzukehren. Im ersten sagte der deutsche Außenminister am Abend:
3: Es hat kein positives Ergebnis gebracht, aber allen, die immer wieder sagen, Deutschland muss verhandeln, Deutschland muss mal mit Russland reden, denen erwidere ich jetzt: Das tun wir. Und Russland zeigt zum jetzigen Zeitpunkt bedauerlicherweise keine Bereitschaft, in eine konstruktive Verhandlungsposition zu gehen.
2: In der EU gelten ab heute schärfere Regeln gegen sogenanntes Werbe-Greenwashing. Produkte dürfen nicht mehr ohne weiteres als umweltfreundlich oder klimaneutral beworben werden. Mehr von Tim Britztrup.
4: Die Hersteller dürfen solche Begriffe im Werbesprech nur noch verwenden, wenn sie dafür Belege haben. Und da reicht es nicht, wenn zum Ausgleich irgendwo Bäume gepflanzt werden. Außerdem dürfen sich beispielsweise Energiekonzerne nicht als nachhaltig bezeichnen, weil sie auch Windenergie im Angebot haben, ihr Hauptgeschäft aber mit Öl und Gas machen. Auch selbst erfundene Umweltsiegel sind jetzt verboten. Bei Verstößen drohen Geldstrafen.
2: Die Europäische Union stellt über 700 Millionen Euro für vertriebene und von Krisen betroffene Menschen weltweit bereit, vor allem aber in Afrika. Das kündigte EU-Kommissionspräsidentin von der Leyen an. Auch die Nothilfe für Betroffene der Kriege im Nahen Osten und in der Ukraine soll aufgestockt werden. Papst Leo setzt heute seine Frankreich-Reise fort. Er trifft sich unter anderem mit Opfern sexuellen Missbrauchs durch katholische Geistliche. Zu seiner Messe gestern auf der Place de la Concorde in Paris waren rekordverdächtige 800.000 Besucher gekommen. Spiel 2 heute für den neuen Fußball-Bundestrainer Jürgen Klopp. Heute Abend geht es in der Nations League in Augsburg gegen Griechenland. Zum ersten Mal seit 25 Jahren sind da beim Länderspiel auch wieder Stehplätze zugelassen. Klopp sagte dazu:
5: Die Stimmung im Stadion hat eine dramatische Auswirkung auf Leistung. Menschen, die stehen, sind per se eher dazu bereit, so war das in der Vergangenheit, da bekommt normalerweise die Lautstärke her. Es geht immer nur, dass die richtigen Leute im Stadion sind. Und dann, wenn die richtigen stehen, ist es überragend, ist der Einfluss groß.
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6: Mit KI-Support. Nebel gibt es am Morgen erstmal noch, der löst sich dann aber. Danach wird's richtig freundlich mit viel Sonne und es bleibt trocken. Nur über der Mitte zeigen sich ab und zu mal mehr Wolken. Dazu wird es warm. Die Höchstwerte liegen zwischen 22 und 29 Grad. Morgen bleiben im Norden mehr Wolken hängen und ab und zu kann mal ein Schauer runterkommen, sonst oft sonnig, maximal bis 29 Grad.
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0: 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Jetzt mit einem Zitat von Sebastião Salgado, Fotograf, aus seiner Autobiografie 2019. Schlussendlich gab uns die Erde eine wundervolle Lektion in Menschlichkeit. Indem ich meinen Planeten kennenlernte, lernte ich mich selbst kennen. Ich verstand, dass wir alle Teil des gleichen Ganzen sind, Teil des Systems Erde. Sebastião Salgado, und wir spielen die Musik dazu. 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
2: Im Studio Christiane Hampe. Schönen guten Morgen. Nach jahrelanger Funkstille haben Deutschland und Russland erstmals wieder direkt miteinander gesprochen. Außenminister Wadephul traf seinen russischen Amtskollegen Lavrov am Rande der UN-Generalversammlung in New York. Dabei ging es neben dem russischen Angriffskrieg gegen die Ukraine auch um den Drohnenvorfall am Flughafen Leipzig-Halle. Wadephul sagte gestern Abend im Ersten:
3: Ich wollte klar machen nach dem Vorfall in Leipzig, der ja sehr gefährlich war. Ich wollte Russland sagen, dass damit eine Grenze überschritten wurde und dass wir erwarten, dass so etwas nicht noch einmal geschieht und dass wir jederzeit bereit sind zu reagieren.
2: In der EU gelten ab heute schärfere Regeln gegen sogenanntes Werbe-Greenwashing. Produkte dürfen nicht mehr ohne weiteres als umweltfreundlich oder klimaneutral beworben werden. Mehr von Tim Britztrup.
4: Die Hersteller dürfen solche Begriffe im Werbesprech nur noch verwenden, wenn sie dafür Belege haben. Und da reicht es nicht, wenn zum Ausgleich irgendwo Bäume gepflanzt werden. Außerdem dürfen sich beispielsweise Energiekonzerne nicht als nachhaltig bezeichnen, weil sie auch Windenergie im Angebot haben, ihr Hauptgeschäft aber mit Öl und Gas machen. Auch selbst erfundene Umweltsiegel sind jetzt verboten. Bei Verstößen drohen Geldstrafen.
2: Die EU stellt über 700 Millionen Euro für vertriebene und von Krisen betroffene Menschen weltweit bereit, vor allem aber in Afrika. Das kündigte EU-Kommissionspräsidentin von der Leyen an. Auch die Nothilfe für Betroffene der Kriege im Nahen Osten und in der Ukraine soll aufgestockt werden. Papst Leo setzt heute seine Frankreich-Reise fort. Er trifft sich unter anderem mit Opfern sexuellen Missbrauchs durch katholische Geistliche. Zu seiner Messe gestern auf der Place de la Concorde in Paris waren rekordverdächtige 800.000 Besucher gekommen. Bundespräsident Steinmeier sieht in der Olympia-Entscheidung für München eine große Chance für Deutschland. Auch Bundeskanzler Merz ruft das Land auf, jetzt mutig voranzugehen. Die Spiele 2036 will das Internationale Olympische Komitee 2029 vergeben. Spiel 2 heute für den neuen Fußball-Bundestrainer Jürgen Klopp. Am Abend geht es in der Nations League in Augsburg gegen Griechenland. Zum ersten Mal seit 25 Jahren sind da bei einem Länderspiel in Deutschland wieder Stehplätze zugelassen. Sportlich gibt es auf jeden Fall eine Änderung. Statt Ter Stegen steht Nübel im Tor.
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5: Mit KI-Support. Sonnig ist es heute Vormittag und das bleibt meist auch so. Ab und zu ziehen in der Mitte später mehr Wolken durch, aber es bleibt trocken. Dazu gibt es richtig warme Höchstwerte zwischen 22 und 31 Grad. Morgen dann im Norden mehr Wolken und vereinzelt ein Schauer, sonst wieder viel Sonne bei maximal bis 31 Grad.
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Wir senden aus dem Museum für Naturschutz in Staudernheim, ganz nah der Natur. Weltweit rund um die Uhr empfangbar, für die eine Weltenvielfalt. Unsere Sprache ist die Musik, die an- und aufregt, rund um Naturthemen, dazu kluge Protesten, Friedenslieder. Und, gelegentlich eingestreut, kluge Worte, Denkanregungen berühmter Menschen. Zum Beispiel jetzt von Yehudi Menuhin, der ja auch selbst Musiker war. Wir müssen lernen, für die zu sprechen, für die sich niemand einsetzt. Die Rechte der Menschen und seine engsten tierischen und pflanzlichen Begleiter schließen das Recht auf Schönheit, Inspiration, Harmonie, Stille und Meditation mit ein. Alles Leben, jedes lebende Wesen hat das Recht und die Verantwortung, zu lieben und geliebt zu werden. Worte von Yehudi Menuhin. Und wir spielen die Musik dazu. Natur in all ihren Perspektiven. Schönheit, Zerstörung, Mut und Wut, Lebensfreude. 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Guten Empfang und viel Spaß auch mit dem nächsten Musikstück. Ein Teil unserer großen, vielfältigen Rotation voller Qualität.

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Es ist jetzt kurz nach 10. Willkommen hier auf Naturradio, Radio Naturverbunden. Willkommen bei der Wunschsendung am Sonntag. Jeden Sonntag 10 bis 12 und 22 bis 24 Uhr. Wildblumen, Kostbarkeiten am Wegesrand. So nennen wir die Wunschsendung. Und das sind eure Entdeckungen, eure Hörerwünsche der Woche. Die könnt ihr uns jederzeit mailen an info@naturradio.net. Naturradio mit nur einem R in der Mitte, denn hier sind Natur und Radio wirklich verschmolzen. Und hier kommt die erste Wildblume, der erste Hörerwunsch.

Hier ist Naturradio, Radio Naturverbunden, am Mikrofon Michael Altmoos mit dem Wunschkonzert am Sonntag. Wildblumen, Kostbarkeiten am Wegesrand. Und eine solche hat Gerhard aus Waldmoor gefunden. Ein wundervoller Klassiker von Reinhard May. Manchmal, da fallen mir Bilder ein. Euch auch? Hier ist es, jedenfalls für Gerhard aus Waldmoor.

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Am Mikrofon Michael Altmoos. Wir würdigen die Vielfalt der Welt, spielen Musik und Songs aller Stile, Sprache und Zeiten. Rund um Natur, mit Welt und für Frieden. Und wir würdigen die tief naturverbundenen Kulturen. Zum Beispiel in den Alpen hat sich in den Dolomiten die Sprache Ladinisch erhalten, verbunden mit einer tief erdverbundenen uralten Kultur, die wir sehr gerne würdigen. Ladinisch. Jeden Sonntag, etwa um diese Zeit, senden wir einen ladinischen Song. Wunderbare Musik in ladinischer Sprache, tief Kultur und Natur verbunden. Dafür möchten wir danken dem Ladinischen Kulturinstitut im Fassertal und Fabio Giacchetti. Hier jetzt also Naturradio auf Ladinisch in Würdigung der ladinischen Kultur. Der besondere Song auf Ladinisch ist heute En An, eine Würdigung des Jahreskreises, tief naturverbunden, von der Gruppe Marachon.

0: Hier ist Naturradio, Radio Natur verbunden, mit dem Wunschkonzert am Sonntag, aus dem Studio in Staudernheim, aus dem Museum für Naturschutz. Da geht es auch gleich weiter, jetzt aber, wie immer um diese Zeit, ein Weltnachrichtenüberblick von Laut FM, 2 Minuten Update, was los ist.
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2: Im Studio Christiane Hampe. Schönen guten Tag. In der EU gelten ab heute schärfere Regeln gegen sogenanntes Werbe-Greenwashing. Produkte dürfen nicht mehr ohne weiteres als umweltfreundlich oder klimaneutral beworben werden. Mehr von Tim Britztrup.
3: Die Hersteller dürfen solche Begriffe im Werbesprech nur noch verwenden, wenn sie dafür Belege haben. Und da reicht es nicht, wenn zum Ausgleich irgendwo Bäume gepflanzt werden. Außerdem dürfen sich beispielsweise Energiekonzerne nicht als nachhaltig bezeichnen, weil sie auch Windenergie im Angebot haben, ihr Hauptgeschäft aber mit Öl und Gas machen. Auch selbst erfundene Umweltsiegel sind jetzt verboten. Bei Verstößen drohen Geldstrafen.
2: Außenminister Wadephul hat sein Treffen mit Russlands Außenminister Lavrov verteidigt. Die beiden hatten sich in New York am Rande der UN-Vollversammlung zu einem 20-Minuten-Gespräch getroffen. Wadephul sagte am Abend im Ersten:
4: Es hat kein positives Ergebnis gebracht, aber allen, die immer wieder sagen, Deutschland muss verhandeln, Deutschland muss mal mit Russland reden, denen erwidere ich jetzt. Das tun wir und Russland zeigt zum jetzigen Zeitpunkt bedauerlicherweise keine Bereitschaft, in eine konstruktive Verhandlungsposition zu gehen.
2: Sondierungsgesprächen von Linken, Grünen und SPD in Berlin steht nichts mehr im Weg. Auf einem Parteitag haben auch die Sozialdemokraten dafür gestimmt. Es ist aber offen, ob es tatsächlich zu einer Koalition kommt. Streitpunkte sind die Wohnungspolitik der Linken und der Umgang mit Antisemitismus. Von Paris nach Lourdes. Papst Leo trifft sich im Rahmen seiner Frankreichreise heute im Wallfahrtsort unter anderem mit Opfern sexuellen Missbrauchs durch katholische Geistliche. Zur Messe des Papstes gestern in der Pariser Innenstadt waren etwa 800.000 Leute gekommen. Taylor Swift hat einen neuen Spotify-Rekord aufgestellt. Ihr aktueller Song Patient Zero war am Freitag der meistgestreamte Song einer Künstlerin an einem Tag in diesem Jahr. Im Rahmen der MTV Video Music Awards stellt Swift heute das Musikvideo zu Patient Zero vor. Für Jürgen Klopp steht heute das 2. Länderspiel als Fußball-Bundestrainer an. In Augsburg spielt die DFB-Elf heute Abend in der Nations League gegen Griechenland. Zum Auftakt am Donnerstag hatte Deutschland ein 1:1 in den Niederlanden geholt.
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5: Mit KI-Support. Sonnig ist es heute Vormittag und das bleibt meist auch so. Ab und zu ziehen in der Mitte später mehr Wolken durch, aber es bleibt trocken. Dazu gibt es richtig warme Höchstwerte zwischen 22 und 31 Grad. Morgen dann im Norden mehr Wolken und vereinzelt ein Schauer, sonst wieder viel Sonne bei maximal bis 31 Grad.
0: Das war der 2-Minuten-Kurznachrichtenüberblick hier auf Naturradio. Es geht weiter mit unserem Wunschkonzert am Sonntag.

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Hier ist Naturradio. Wir senden jetzt eure Hörerwünsche. Jeden Sonntag 10 bis 12 und 20 bis 24 Uhr. Wünsche könnt ihr uns jederzeit mailen. info@naturradio.net. Mit nur einem R in der Mitte. Denn hier sind Radio und Natur wirklich verbunden. Und auch ihr seid verbunden. Mit einer besonderen Musik. Rund um Natur, Umwelt und für Frieden. Wie jetzt dieser Titel.

Es ist jetzt kurz nach 11 Uhr. Hier ist das Signal von Naturradio. Radio Naturverbunden. Das Naturschutzradio. Wie jeden Sonntag um 11 Uhr etwas Besonderes. Ein Zeichen, das als Radiosender vielleicht aufhorchen lässt. Eine Schweigeminute für die Natur. Haltet jetzt mit uns eine Minute inne, verbunden im Schweigen, wo immer ihr uns hört. Für all die natürliche Schönheit, die uns umgibt, wenn wir die Augen öffnen. Für all die Pflanzen und Tiere, die leiden, die aussterben, die unter die Räder kommen. Für alle Lebensräume und Organismenarten, die weltweit unnötig zerstört wurden und werden. Und für alle Menschen, die sich für sie einsetzen. Ja, für alles Leben, das Opfer von Ignoranz, Hass und Gewalt aller Art wurde. Für die Verbundenheit. Eine Minute Schweigen. Dazu das Plätschern des Flusses nahe, von dessen Ufern wir senden. Aus Staudernheim, verbunden mit euch, mit der einen Welt in Vielfalt, ganz nahe der Natur, im Schweigen.

Danke für das gemeinsame Innehalten. Vor dem Hintergrund des Plätscherns des Flusses nahe. Das war unsere gemeinsame Schweigeminute für Natur und Frieden. Jeden Sonntag kurz nach 11. Für alle Opfer von Zerstörung, gleich ob Pflanze, Tier oder Mensch. Weltweit verbunden. Es geht jetzt weiter mit unserer Wunschsendung hier auf Naturradio. Und dieser Titel passt jetzt besonders gut.

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0: Hier ist Naturradio, Radio Natur verbunden, mit dem Wunschkonzert am Sonntag, aus dem Studio in Staudernheim, aus dem Museum für Naturschutz. Da geht es auch gleich weiter, jetzt aber, wie immer um diese Zeit, ein Weltnachrichtenüberblick von Laut FM, 2 Minuten Update, was los ist.
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2: Im Studio Christiane Hampe. Schönen guten Tag. In der EU gelten ab heute schärfere Regeln gegen sogenanntes Werbe-Greenwashing. Produkte dürfen nicht mehr ohne weiteres als umweltfreundlich oder klimaneutral beworben werden. Mehr von Tim Britztrup.
3: Die Hersteller dürfen solche Begriffe im Werbesprech nur noch verwenden, wenn sie dafür Belege haben. Und da reicht es nicht, wenn zum Ausgleich irgendwo Bäume gepflanzt werden. Außerdem dürfen sich beispielsweise Energiekonzerne nicht als nachhaltig bezeichnen, weil sie auch Windenergie im Angebot haben, ihr Hauptgeschäft aber mit Öl und Gas machen. Auch selbst erfundene Umweltsiegel sind jetzt verboten. Bei Verstößen drohen Geldstrafen.
2: Außenminister Wadephul hat sein Treffen mit Russlands Außenminister Lavrov verteidigt. Die beiden hatten sich in New York am Rande der UN-Vollversammlung zu einem 20-Minuten-Gespräch getroffen. Wadephul sagte am Abend im Ersten:
4: Es hat kein positives Ergebnis gebracht, aber allen, die immer wieder sagen, Deutschland muss verhandeln, Deutschland muss mal mit Russland reden, denen erwidere ich jetzt. Das tun wir und Russland zeigt zum jetzigen Zeitpunkt bedauerlicherweise keine Bereitschaft, in eine konstruktive Verhandlungsposition zu gehen.
2: Sondierungsgesprächen von Linken, Grünen und SPD in Berlin steht nichts mehr im Weg. Auf einem Parteitag haben auch die Sozialdemokraten dafür gestimmt. Es ist aber offen, ob es tatsächlich zu einer Koalition kommt. Streitpunkte sind die Wohnungspolitik der Linken und der Umgang mit Antisemitismus. Von Paris nach Lourdes. Papst Leo trifft sich im Rahmen seiner Frankreichreise heute im Wallfahrtsort unter anderem mit Opfern sexuellen Missbrauchs durch katholische Geistliche. Zur Messe des Papstes gestern in der Pariser Innenstadt waren etwa 800.000 Leute gekommen. Taylor Swift hat einen neuen Spotify-Rekord aufgestellt. Ihr aktueller Song Patient Zero war am Freitag der meistgestreamte Song einer Künstlerin an einem Tag in diesem Jahr. Im Rahmen der MTV Video Music Awards stellt Swift heute das Musikvideo zu Patient Zero vor. Für Jürgen Klopp steht heute das 2. Länderspiel als Fußball-Bundestrainer an. In Augsburg spielt die DFB-Elf heute Abend in der Nations League gegen Griechenland. Zum Auftakt am Donnerstag hatte Deutschland ein 1:1 in den Niederlanden geholt.
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5: Mit KI-Support. Viele Wolken gibt es heute in Teilen des Landes, aber es bleibt erstmal trocken und wo sich der Nebel verzieht, setzt sich oft die Sonne durch. Dazu werden es 22 bis 31 Grad. Richtung Nachmittag und Abend sammeln sich im Westen wieder mehr Wolken. Morgen dann mehr Wolken, an der Küste ab und zu Schauer, maximal 31 Grad.
0: Das war der 2 Minuten Kurznachrichtenüberblick hier auf Naturradio. Es geht weiter mit unserem Wunschkonzert am Sonntag.

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Hier ist Staudernheim an der Nahe. Hier ist das Museum für Naturschutz. Und hier ist das Studio von Naturradio, Radio Natur verbunden. Wir senden weltweit frei via Internet, rund um die Uhr, über alle Grenzen hinweg. Und hier ist unsere Wunschsendung Wildblumen, Kostbarkeiten am Wegesrand. Eure Hörerwünsche der Woche. Jeden Sonntag 10 bis 12 und 22 bis 24 Uhr. Und hier ist ein besonderer Titel.

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Naturradio, Radio naturverbunden. Und das war's ja auch wieder schon. Unsere Wunschsendung am Sonntag. Kostbarkeiten am Wegesrand. Wildblumen, das waren eure Hörerwünsche der Woche. Jeden Sonntag 10 bis 12 und 22 bis 24 Uhr. Wünsche jederzeit gerne an info@naturradio.net. Einen besonderen Moment gibt es immer am Ende dieser Wunschsendung und der ist jetzt. Ein besonderer Song, voller Gefühl und Tiefgang, in Verbundenheit mit all unseren Hörerinnen und Hörern, allen, die sich für Natur und Frieden einsetzen, überall, wo man uns jetzt hört. Jetzt, das ist für euch, in Verbundenheit.

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Hier ist Naturradio. Radio naturverbunden. Jetzt mit einem kurzen Text von Rainer Maria Rilke. Die meisten Menschen wissen gar nicht, wie schön die Welt ist und wie viel Pracht in den kleinsten Dingen, in irgendeiner Blume, einem Stein, einer Baumrinde oder einem Birkenblatt sich offenbart. Die erwachsenen Menschen, die Geschäfte und Sorgen haben, sich mit lauter Kleinigkeiten quälen, verlieren allmählich ganz den Blick für diese Reichtümer. Es geht eine große und ewige Schönheit durch die ganze Welt und diese ist gerecht über die kleinen und großen Dinge verstreut. So Rainer Maria Rilke. Und genau dazu unsere Musik Naturradio, Radio Natur verbunden.

0: 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Hier ist Naturradio. Radio Natur verbunden mit der großen Rotation an Musik und Songs rund um Natur und für Frieden. Damit geht es auch gleich weiter. Jetzt aber, stündlich immer etwa um halb, eine Übernahme von Laut FM. 2 Minuten Weltnachrichten auf Basis der deutschen Presseagenturen. Wissen, was los ist. Jetzt.
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2: Im Studio Christiane Hampe. Schönen guten Tag. Berlin statt Düsseldorf, Kanzleramt statt Staatskanzlei? Nein, so lautet die Antwort von NRW-Ministerpräsident Wüst. Er hat keine Ambitionen für einen Wechsel in die Bundespolitik. Das sagte er dem Deutschlandfunk. Mehr von Daniel Bornberg.
3: Seit dem miesen Abschneiden der CDU bei den Wahlen in Sachsen-Anhalt, Mecklenburg-Vorpommern und Berlin ist der Druck auf Kanzler Merz noch einmal größer geworden. Immer wieder gab es zuletzt Debatten über seine Person. Ist er der richtige Mann? Kann er es überhaupt? Sollte nicht lieber Wüst übernehmen? Der spricht sich nun gegen einen solchen Schritt aus und sagt mit Blick auf die Landtagswahl in NRW im nächsten Jahr: Ich trete an für 5 Jahre. Ich habe keine anderen Pläne.
2: Ab heute gelten in der EU schärfere Regeln für Werbung mit Klimaslogans. Begriffe wie umweltfreundlich oder klimaneutral dürfen nur noch auf Produkte gedruckt werden, wenn die Hersteller das belegen können. Verbraucher sollen so vor falschen Versprechungen geschützt werden. Erstmals seit Beginn des Ukraine-Kriegs haben die Außenminister Deutschlands und Russlands direkt miteinander gesprochen. Am Kreml-Kurs ändert das allerdings nichts. Moskau will nicht über ein Ende des Ukraine-Kriegs verhandeln, das sagte Außenminister Wadefuhl nach dem Gespräch mit Lavrov. Auf der A96 ist ein Reisebus in Oberbayern verunglückt. Dabei gibt's nach aktuellem Stand 2 Tote und 8 Schwerverletzte. Der Bus war in der Nähe von Landsberg am Lech von der Autobahn abgekommen und umgekippt. An Bord war eine Reisegruppe von den Philippinen. Taylor Swift hat einen neuen Spotify-Rekord aufgestellt. Ihr aktueller Song Patient Zero war am Freitag der meistgestreamte Song einer Künstlerin an einem Tag in diesem Jahr. Im Rahmen der MTV Video Music Awards stellt Swift heute das Musikvideo zu Patient Zero vor. Deutschland gegen Griechenland. Das ist das 2. Nations League-Spiel, bei dem der neue Bundestrainer Jürgen Klopp an der Seitenlinie steht. Die Partie geht heute Abend in Augsburg über die Bühne. Zum ersten Mal seit 25 Jahren sind da bei einem Länderspiel in Deutschland wieder Stehplätze zugelassen. Dazu sagte Klopp:
4: Die Stimmung im Stadion hat eine dramatische Auswirkung auf Leistung. Menschen, die stehen, sind per se eher dazu bereit, so war das in der Vergangenheit, da kommt normalerweise die Lautstärke her. Es geht immer nur, dass die richtigen Leute im Stadion sind. Und dann, wenn die richtigen stehen, ist es überragend, ist der Einfluss groß.
2: Anstoß heute Abend ist um 20.45 Uhr.
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5: Mit KI-Support. Viele Wolken gibt es heute in Teilen des Landes, aber es bleibt erstmal trocken. Und wo sich der Nebel verzieht, setzt sich oft die Sonne durch. Dazu werden es 22 bis 31 Grad. Richtung Nachmittag und Abend sammeln sich im Westen wieder mehr Wolken. Morgen dann mehr Wolken, an der Küste ab und zu Schauer, maximal 31 Grad.
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Hier ist Naturradio, Radio Naturverbunden, nun mit einem Zitat von Rainer Maria Rilke. Die meisten Menschen wissen gar nicht, wie schön die Welt ist und wie viel Pracht in den kleinsten Dingen, in irgendeiner Blume, einem Stein, einer Baumrinde oder einem Birkenblatt sich offenbart.

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Wir senden Musik aller Stile, Sprachen, Zeiten, rund um Naturthemen und für Frieden über alle Grenzen hinweg. Wir sind das Naturschutzradio und willkommen jetzt zu einer Themensendung, die Mut machen soll, die Hoffnungszeichen gibt für Naturschutz. Denn die Zerstörungen unserer Zeit sind allgegenwärtig. Verzweifeln wäre aber der falsche Weg. Wir machen jetzt mal 2 Stunden einfach Hoffnung, mutvolle Songs zum Weitermachen. Für alle Naturschützer und Menschen, die sich für Naturschutz interessieren, die für Gerechtigkeit und Frieden eintreten. Hoffnung, die wir brauchen. Kraft den Menschen. Power to the people. John Lennon.

Mut, ein wundervoller, tiefsinniger, hoffnungsmachender Song von Alexa Feser. Mut brauchen wir alle. Alle, die im Naturschutz tätig sind, die sich für Frieden und Gerechtigkeit einsetzen. Wir machen in diesen 2 Stunden jetzt einfach mal Mut. Die Themensendung auf Naturradio mit Hoffnungszeichen. Am Mikrofon Michael Altmoos vom Museum für Naturschutz in Staudernheim, dem Ort, von dem aus Naturradio weltweit frei sendet. Ja, die Hände von Menschen sind sonderbar. Sie zerstören Leben, sie zerstören Natur und sie bauen wieder auf. Diesen Zwiespalt hat wunderbar Christe Burke thematisiert. The Hands of Man. Und am Ende überwiegt die Hoffnung, dass wir eine gerechte Welt schaffen, in der Natur viel, viel Raum hat. Christe Burke, The Hands of Man.

Ja, die Hände der Menschheit zerstören und die Hände von Menschen bauen wieder auf, tun auch viel Gutes. Konzentrieren wir uns darauf, machen wir uns Mut hier in der Themensendung mit Hoffnungszeichen. Hoffnung für Natur, für Menschen und Naturschutz. Und für Träume, denn Träume geben uns Kraft. A million dreams.

0: A Million Dreams, entnommen aus dem Film The Greatest Showman. Ja, Träume geben Kraft, Träume geben Mut. Wir brauchen Träume. Und bitte hört nicht auf zu träumen. Hier ist Xavier Naidoo aus dem Jahr 2006, lange bevor er in Verschwörungstheorien abdriftete. Einfach ehrlich, ohne Zynismus. Bitte hört nicht auf zu träumen.
1: Bitte hört nicht auf zu träumen. 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

Dream On von Aerosmith, sicher einer der besten Rockballaden aller Zeiten. Träum weiter, träum bis dein Traum wahr wird. Wir machen einfach mal Mut in diesen 2 Stunden Themensendung Mutmacher hier auf Naturradio. Mut, die wir für Naturschutz so sehr brauchen. Mut erwächst aber aus Schönheit, aus Kraft, aus wunderbaren Augenblicken, die wir erlebt haben und immer wieder frei in Natur erleben können. One Moment in Time. Hier ist Whitney Houston.

0: One moment in time, der besondere Augenblick, den wir erleben können, der Mut macht, der Kraft gibt. Bombastisch hier von Whitney Houston. Werden wir wieder ein wenig ruhiger, denn Mut kommt oft aus der Stille. Und was tun wir denn anhand der großen Zerstörung unserer Zeit? Können wir da nur still sein? Ein Gleichnis der besonderen Art erzählt jetzt Gerhard Schöne, die kleine Quelle. Die ganze Wüste, also die ganze Welt ist zerstört und da gibt es noch eine kleine Quelle, die nur eine Blume wässert. Das gibt Mut, das gibt Kraft, wenn man sie zu schätzen weiß. Man muss ja nicht gleich die Wüste wässern, nur eine Blume, das hilft schon weiter. Machen wir uns Mut für Naturschutz, hier mit Gerhard Schöne.
1: Es war einmal und es ist irgendwann und es geschieht genau zu dieser Zeit. Da war ein Land von Dürre ausgezehrt, kein Regen, nicht ein Wölkchen weit und breit. Zuerst das Gras, das alles grün verlor. Es wurde grau und dann zerfiel's zu Staub. Die Büsche dürr, die heulten noch im Wind. Die Bäume warfen ab ihr junges Laub.

den frühen Tod. Die Brunnen leer, die Quellen längst versiegt, nur heiße Steine, wo der Fluss verlief. Ein alter Baum stand trotzig bis zuletzt, mit starken Wurzeln unermesslich tief. Die Trockenheit griff ihm schon an das Herz, die Sonne brannte und sein Tod war nah. Doch was war das? In seinem Schatten stand noch eine Blume wie ein Wunder da.

kümmerliche Wassertropfen fand. Die Quelle sah das Elend ringsumher und wie die Dürre alles Leben nahm. Wozu sich um die letzte Blume mühen? Sie spürte schon, wie sie ins Stocken kam. Sie sprach verzagt, mein Tun hat keinen Sinn. Ich halte doch die Wüste nicht mehr auf. Der alte Baum, der schon im Sterben lag, entgegnete der Quelle schnell darauf.

Einfach weitermachen, carry on, denn es könnte sich lohnen. Das ist auch das Motto vieler Naturschützer. Und wir machen Mut, hier auf Naturradio. Halten wir den Kopf über Wasser in schwierigen Zeiten. Head Above Water, hier ist Avril Lavigne aus Kanada, aus ihrem 2018er Album, den sie nach ihrer überstandenen Borreliose-Erkrankung aufnahm. Halten wir alle den Kopf über Wasser, wir Naturschützer.

Head above water, den Kopf über Wasser halten. Das wünschen wir allen hier auf Naturradio. Allen, die sich für eine bessere Welt auf ihre Art einsetzen. Und wir senden die Musik dazu. Mutmacher, Hoffnungszeichen, Kraftgeber, weil wir das alle brauchen. Für Naturschutz. Besonders viel Mut war in den finstersten Zeiten der Menschheit nötig. Zum Beispiel in Zeiten der Nazi-Diktatur. In München gab es die kleine Widerstandsbewegung, die Weiße Rose. Konstantin Wecker hat ihnen musikalisch ein kleines Denkmal gesetzt. Und eine ganz wichtige Zeile gilt für alle Zeiten, für alle Aktivitäten. Es geht ums Tun und nicht ums Siegen.

0: 1943, kurz vor dem Ende der Nazi-Diktatur, wurden die Geschwister Sophie und Hans Scholl und vier weitere Mitglieder der Widerstandsbewegung, die Weiße Rose, in München hingerichtet.
1: Jetzt haben sie euch zur Legende gemacht und in Unwirklichkeiten versponnen. Denn dann ist einem, um den Vergleich gebracht, auf das schlechte Gewissen genommen. Ihr werdet heute genauso unbequem wie alle, die zwischen den Fahnen stehen. 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Eure Schlichtheit und euer Mut, euer Gottvertrauen, achtet das gut. Denn die Menschlichkeit, man kann's verstehen, ist hier.

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Niemals aufgeben, Don't Give Up. Eine wunderbare Ballade von Peter Gabriel und Kate Bush. Auch Motto für alle Naturschützer auf ihre eigene Art. Und ihr seid nicht allein. You'll never walk alone. Du läufst niemals alleine. Was als Kulthymne in den Fußballstaaten dieser Welt gesungen wird, ist ein klasse Mutmachersong von Gary and the Pacemakers, der auch für alle Naturschützer gilt. Denn wir sind nicht alleine. Wir mögen vielleicht die Minderheit sein, aber es gibt so viele Menschen, die sich mit Liebe, Frieden und Kraft für eine bessere Welt einsetzen. Diesen widmen wir jetzt diesen Song. Wir sind verbunden. You'll never walk alone.

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2: Was keiner wagt, das sollst du wagen. Und wo Dunkelheit ist, mach Licht. Wichtige Zeilen, vorgetragen von Reinhard May. Wir machen Hoffnung hier auf Naturradio. Für alle Naturschützer, Naturfreunde und Menschen, die sich für eine bessere Welt einsetzen. Das haben auch manche Popstars getan. Sie haben sich 1990 zu einem einzigartigen Musikprojekt zusammengeschlossen. Artists United for Nature. Viele der damaligen Popgrößen haben einen Song aufgenommen, Yes, We Can, voller Hoffnung, voller Mut, dass wir die Welt um uns herum, die Natur, erhalten können. Viele Jahre sind seitdem vergangen, die Welt sieht nicht besser aus, aber noch immer gibt es dieses Hoffnungszeichen, dass wir es schaffen können, die Lebensräume der Welt zu erhalten oder auch zu renaturieren. Yes, We Can, arbeiten wir für Naturschutz, Artists United für Naturschutz. Wir sind verbunden.

Yes, we can. Natürlich können wir das, die Natur zu erhalten, wenn wir es wollen. Aber es hilft auch keine schöne Rednerei, auch wenn wir gerne Hoffnung machen. Die Welt ist bedroht, wir leben in seltsamen Zeiten. Und da ist es tröstlich, wenn man an das Morgen glaubt. Ein Gedicht in schwersten Zeiten, kurz vor seiner Hinrichtung, hat Dietrich Bonhoeffer im Konzentrationslager geschrieben. Er mit einem tiefen christlichen Glauben. Doch diese Zeilen bewegen auch Menschen aller Glaubensrichtungen, auch Atheisten. Von guten Mächten wunderbar geborgen, erwarten wir getrost, was kommen mag. Wenn es ganz finster ist, und im Naturschutz erleben wir oft finstere Zeiten, helfen einem, auch mir, manchmal diese Gedanken, diese Zeilen, jetzt wunderbar vorgetragen, ganz pur und unverblümt von Siegfried Fitz. Von guten Mächten wunderbar geborgen. Ein Trost, der uns trägt, auch für Naturschutz.

0: tiefer Trost von guten Mächten. Trostvoll und hoffnungsvoll ist auch die Natur, vor allen Dingen, wenn wir uns als Teil von ihr begreifen, wenn wir uns mit all dem Leben um uns herum verbinden. Das gibt Kraft, das gibt Glück und Zufriedenheit. Basis für menschliches Handeln, Basis auch wieder für Naturschutz. Begeben wir uns in großartige Landschaften, sehen wir die Schönheit in dieser Welt, in der wir doch ein Teil sind. 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

Hier ist Naturradio. Wir machen jetzt Hoffnung in dieser Sendung. Und auch die Scorpions machen Hoffnung mit ihrer Rockballade. Sign of Hope, das Zeichen der Hoffnung. Sehen wir überall, wenn wir wollen, die Zeichen. Auch in extremen Krisen, auch in Naturzerstörung, auch in Kriegsbedrohung. Es gibt Menschen, die sich für Frieden und Naturschutz engagieren. Hier seid ihr gut verbunden. Und hier sind die Scorpions. Zeichen der Hoffnung.

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Hier ist die Themensendung Hoffnung, weil wir diese alle brauchen. Jetzt ein besonderes Stück von Klaus Hoffmann. Du bist die Hoffnung. Ein Stück über einen Flüchtlingsjungen, der es geschafft hat, der aber doch alleine ist. Helfen wir ihm, helfen wir uns, denn Natur hat keine Grenzen, Menschlichkeit auch nicht. Du bist die Hoffnung.

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träum deinen Traum vom Frieden auf der Welt. 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

Get up, stand up, for your rights. So kann man es auch sagen, direkt und doch im wunderbaren Reggae-Rhythmus. Bob Marley, aufstehen gegen Ungerechtigkeiten, aufstehen auch für Naturschutz. Wichtig ist aber dabei, nicht zu verbittern. Das geschieht ganz leicht in Anbetracht der Umstände der Zeit. Ein Beispiel ist das folgende Lied, das auch wieder Mut macht. Sting hat Anfang der 1980er Jahre einen sehr zynischen Song aufgenommen, Spread a Little Happiness. Im Laufe der Jahre hat man ihn uminterpretiert als Hymne auf das Fröhliche, auf das Glücklichsein. Beides trifft es nicht doch so ganz und doch hilft der Schwung uns allen weitern. Verbreiten wir Glückseligkeit, verbreiten wir Glück, verbreiten wir Kraft, anstatt immer nur Sarkasmus und zynisch zu sein. Die Wandlung des Songs ist erstaunlich und gibt auch uns Mut. Spread a little happiness, die Kraft der Hoffnung. Machen wir die Menschen glücklich auf unsere Art. Hier ist Sting mit Schwung.

Diese Musik lädt zum Lächeln ein. Das war die Titelmelodie aus den alten Miss Marple-Filmen. 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Wir machen dieser Stunde Mut, setzen Hoffnungszeichen. Für alle, die sich für Naturschutz und Frieden, für Gerechtigkeit, für Versöhnung einsetzen, für was auch immer, habt Mut. Wir geben Hoffnung. Jetzt ein Stück triumphaler Mut. Das brauchen wir auch. Der Triumphmarsch aus AIDA. Kongenial in Szene gesetzt von Helmut Lotti. Du gewinnst. Natürlich, hab Mut. Wir können gewinnen.

die Welt zum Singen zu bringen. Das war unsere Mutsendung. Hoffnungszeichen gegen die Zerstörungen unserer Zeit. Zum Weitermachen. Voller Kraft, voller Lebenslust. Hier ist Naturradio. Und am Mikrofon verabschiedet sich für die letzten 2 Stunden Michael Altmoos vom Museum für Naturschutz. Dem Ort, von dem aus Naturradio weltweit frei weitersendet. Natürlich auch immer mit Hoffnung, mit Mut. Lasst die Musik spielen. Swingt mit. Tanzt mit, gegen die Eintönigkeiten, für Mut, für unsere Natur, bleibt uns verbunden, voller Musik.

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Zitat von Jane Goodall, eine Ikone des Naturschutzes und Primatenforscherin. Du kannst etwas verändern, jeden Tag, zu jeder Zeit. Jane Goodall.

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2: Im Studio Colin Mock. Schönen guten Tag. In der EU gelten jetzt schärfere Regeln für sogenanntes Greenwashing bei Werbung mit Klimaslogans. Begriffe wie umweltfreundlich oder klimaneutral dürfen nur noch auf Produkte gedruckt werden, wenn die Hersteller das auch belegen können. Dafür reicht es auch nicht aus, wenn irgendwo zum Ausgleich Bäume gepflanzt werden. Verbraucher sollen so vor falschen Versprechungen geschützt werden. Bei Verstößen drohen Geldstrafen. Ein wichtiges Treffen, aber keine Fortschritte. So hat Deutschlands Außenminister Wadephul sein Gespräch mit seinem russischen Amtskollegen Lavrov bewertet. Sie haben sich am Rande der UN-Vollversammlung in New York an einen Tisch gesetzt. Es war das erste Treffen dieser Art seit Beginn des Ukraine-Kriegs. Wadephul sagte dazu im ersten:
3: Es hat kein positives Ergebnis gebracht, aber allen, die immer wieder sagen, Deutschland muss verhandeln, Deutschland muss mal mit Russland reden, denen erwidere ich jetzt. Das tun wir und Russland zeigt zum jetzigen Zeitpunkt bedauerlicherweise keine Bereitschaft, in eine konstruktive Verhandlungsposition zu gehen.
2: Etwa 3,8 Millionen Besucher sind bislang zum Münchner Oktoberfest gekommen. Das schätzt die Festleitung in einer Zwischenbilanz. Das sind 300.000 Gäste mehr als im letzten Jahr zu diesem Zeitpunkt. Der Bierabsatz liegt aber leicht unter dem Vorjahresniveau. Berlin statt Düsseldorf, Kanzleramt statt Staatskanzlei? Nein, sagt NRW-Ministerpräsident Wüst. Er hat keine Ambitionen für einen Wechsel in die Bundespolitik. Mit Blick auf die Landtagswahl im nächsten Jahr sagte Wüst dem Deutschlandfunk: Ich trete an für 5 Jahre, ich habe keine anderen Pläne. Die deutsche Fußballnationalelf muss heute Abend wieder in der Nations League ran. In Augsburg spielt das DFB-Team mit dem neuen Bundestrainer Jürgen Klopp an der Seitenlinie gegen Griechenland. Der setzt dieses Mal auf Alexander Nübel statt Marc-André Ter Stegen im Tor.
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4: Mit KI-Support. Viel Sonne gibt es heute Nachmittag erstmal, meist mit wenig Wolken und trocken. Später schieben sich im Westen mehr Wolken rein, aber Regen ist weiterhin kein Thema. Dazu liegen die aktuellen Werte so zwischen 22 und 31 Grad. Morgen dann im Norden mehr Wolken und an der Küste kann ab und zu ein Schauer dabei sein. Sonst bleibt's oft sonnig bei maximal 31 Grad.
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Hier ist Naturradio, Radio Naturverbunden, aus dem Museum für Naturschutz in Staudernheim, ganz nahe der Natur, senden wir Musik aller Stile, rund um Natur- und Umweltfragen, für die eine Welt in Vielfalt, grenzenlos frei. Und jetzt Worte von Elli Radinger, Buchautorin und Wolfsforscherin, aus ihrem Buch Das Geschenk der Wildnis 2020. Unser Ökosystem ist ein feines, sensibles Geflecht, in dem alles, jede Pflanze, jedes Lebewesen, ja sogar jeder Stein und jedes Sandkorn seinen Platz hat. Auch wir. Es reicht also nicht, Tiere oder Pflanzen isoliert voneinander zu schützen, wenn nicht auch ausreichend große und miteinander verbundene Lebensräume vor der Zerstörung bewahrt werden und erhalten bleiben. So Elli Radinger, die einen Grundsatz von Naturschutz zusammenfasst. Und wir sind das Naturschutzradio, Naturradio, Radio Natur verbunden.

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Hier ist Naturradio, Radio Natur verbunden, jetzt mit einem Zitat von Friedrich Schiller. Nichts führt zum Guten, was nicht natürlich ist. Friedrich Schiller. Und wir spielen die Musik dazu. Natürlich, rund um Natur.

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2: Im Studio Colin Mock, schönen guten Tag. Die EU geht gegen sogenanntes Greenwashing bei Werbung vor. Es gelten jetzt schärfere Regeln. Produkte dürfen nicht mehr ohne weiteres als umweltfreundlich oder klimaneutral beworben werden. Mehr von Tim Britztrup.
3: Die Hersteller dürfen solche Begriffe im Werbesprech nur noch verwenden, wenn sie dafür Belege haben. Und da reicht es nicht, wenn zum Ausgleich irgendwo Bäume gepflanzt werden. Außerdem dürfen sich beispielsweise Energiekonzerne nicht als nachhaltig bezeichnen, weil sie auch Windenergie im Angebot haben, ihr Hauptgeschäft aber mit Öl und Gas machen. Auch selbst erfundene Umweltsiegel sind jetzt verboten. Bei Verstößen drohen Geldstrafen.
2: Etwa 3,8 Millionen Besucher sind bislang zum Münchner Oktoberfest gekommen. Das schätzt die Festleitung in einer Zwischenbilanz. Das sind 300.000 Gäste mehr als im letzten Jahr zu dieser Zeit. Mehr von Daniel Bornberg.
4: Das Wetter passt, die Stimmung ist bestens, die Festleitung zeigt sich zur Wiesnhalbzeit rundum zufrieden und auch die Polizei zieht eine positive Zwischenbilanz, auch wenn die Zahl der Einsätze und Straftaten gestiegen ist. Ob der Durst nicht so groß oder die Maß mit bis zu knapp 16 Euro einfach zu teuer ist, das lässt sich nicht sagen. Fakt ist, der Bierabsatz auf dem Oktoberfest liegt leicht unter dem Vorjahresniveau.
2: Eine Mehrheit der Schweizer lehnt eine striktere Neutralität des Landes ab. Laut Prognosen haben sich bei einem Volksentscheid mehr als 70% dafür ausgesprochen, die aktuellen Regeln beizubehalten. Damit kann die Schweiz etwa auch weiterhin EU-Sanktionen gegen Russland übernehmen. Schwerer Busunfall in Oberbayern. Dabei sind auf der A96 bei Landsberg am Lech 2 Fahrgäste gestorben und 8 schwer verletzt worden. Der Bus mit einer Reisegruppe von den Philippinen war auf dem Weg von Mailand zum Oktoberfest in München. Er kam von der Autobahn ab und kippte um. Für die deutsche Fußballnationalmannschaft steht heute das nächste Nations League-Spiel an und für Jürgen Klopp damit das 2. Spiel als Bundestrainer. In Augsburg spielt die DFB-Elf am Abend gegen Griechenland. Nach dem Unentschieden in den Niederlanden soll für Klopp jetzt der 1. Sieg her.
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5: Mit KI-Support. Viel Sonne gibt es heute Nachmittag erstmal, meist mit wenig Wolken und trocken. Später schieben sich im Westen mehr Wolken rein, aber Regen ist weiterhin kein Thema. Dazu liegen die aktuellen Werte so zwischen 22 und 31 Grad. Morgen dann im Norden mehr Wolken und an der Küste kann ab und zu ein Schauer dabei sein. Sonst bleibt's oft sonnig bei maximal 31 Grad.
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2: Im Studio Colin Mock, schönen guten Abend. Die EU geht gegen sogenanntes Greenwashing bei Werbung vor. Es gelten jetzt schärfere Regeln. Produkte dürfen nicht mehr ohne weiteres als umweltfreundlich oder klimaneutral beworben werden. Mehr von Tim Britztrup.
3: Die Hersteller dürfen solche Begriffe im Werbesprech nur noch verwenden, wenn sie dafür Belege haben. Und da reicht es nicht, wenn zum Ausgleich irgendwo Bäume gepflanzt werden. Außerdem dürfen sich beispielsweise Energiekonzerne nicht als nachhaltig bezeichnen, weil sie auch Windenergie im Angebot haben, ihr Hauptgeschäft aber mit Öl und Gas machen. Auch selbst erfundene Umweltsiegel sind jetzt verboten. Bei Verstößen drohen Geldstrafen.
2: Deutschland hat einen neuen Solarrekord geknackt. Seit Anfang des Jahres ist bereits mehr Solarstrom produziert worden als im gesamten Jahr 2025. Finn Riebesel Freundlieb mit den Zahlen.
4: Rund 90,2 Terawattstunden sind seit Jahresbeginn in nicht mal 9 kompletten Monaten zusammengekommen. 2025 waren es insgesamt etwa 90. Verantwortlich dafür sind laut Bundesverband Solarwirtschaft ungewöhnlich viele Sonnenstunden in diesem Jahr und der stetige Ausbau von Solaranlagen. Verbandchef Carsten König spricht von einer Nachricht, auf die Deutschland stolz sein kann.
2: Etwa 3,8 Millionen Besucher sind bislang zum Münchner Oktoberfest gekommen. Das schätzt die Festleitung in einer Zwischenbilanz. Das sind 300.000 Gäste mehr als im letzten Jahr zu diesem Zeitpunkt. Der Bierabsatz liegt aber leicht unter dem Vorjahresniveau. Eine Mehrheit der Schweizer lehnt eine striktere Neutralität des Landes ab. Laut Prognosen haben sich bei einem Volksentscheid mehr als 70% dafür ausgesprochen, die aktuellen Regeln beizubehalten. Damit kann die Schweiz etwa auch weiterhin EU-Sanktionen gegen Russland übernehmen. Für die deutsche Fußballnationalmannschaft steht heute das nächste Nations League-Spiel an und für Jürgen Klopp damit das zweite Spiel als Bundestrainer. In Augsburg spielt die DFB-Elf am Abend gegen Griechenland. Nach dem Unentschieden in den Niederlanden soll für Klopp jetzt der erste Sieg her.
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5: Mit KI-Support. Sonnig und trocken ist es gerade. Meistens nur ein paar Wolken am Himmel. Erst Richtung Westen wird's später wolkiger, aber es bleibt trocken. Dazu werden es heute nochmal 22 bis 31 Grad. Morgen sind im Norden und Westen mehr Wolken dabei, an der Küste kommen ab und zu Schauer runter, sonst oft freundlich, maximal bis 31 Grad.
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2: Im Studio Uwe Schimonek, schönen guten Abend. Die EU geht gegen sogenanntes Werbe-Greenwashing vor, jetzt gelten schärfere Regeln. Produkte dürfen nicht mehr ohne weiteres als umweltfreundlich oder klimaneutral beworben werden. Mehr von Tim Britztrup.
3: Die Hersteller dürfen solche Begriffe im Werbesprech nur noch verwenden, wenn sie dafür Belege haben. Und da reicht es nicht, wenn zum Ausgleich irgendwo Bäume gepflanzt werden. Außerdem dürfen sich beispielsweise Energiekonzerne nicht als nachhaltig bezeichnen, weil sie auch Windenergie im Angebot haben, ihr Hauptgeschäft aber mit Öl und Gas machen. Auch selbst erfundene Umweltsiegel sind jetzt verboten. Bei Verstößen drohen Geldstrafen.
2: Deutschland hat einen neuen Solarrekord geknackt. Seit Anfang des Jahres ist bereits mehr Solarstrom produziert worden als im gesamten vergangenen Jahr. Verantwortlich dafür sind laut Bundesverband Solarwirtschaft ungewöhnlich viele Sonnenstunden in diesem Jahr und der stetige Ausbau von Solaranlagen. Klare Worte von Papst Leo in Frankreich. Bei einer Predigt im Wallfahrtsort Lourdes hat er zur Buße aufgerufen und dabei auch die katholische Kirche selbst in die Pflicht genommen. Er sprach von tiefen Wunden und schmerzhaften Irrwegen. In Lourdes trifft der Papst auch Opfer sexuellen Missbrauchs. Etwa 3,8 Millionen Besucher sind bislang zum Münchner Oktoberfest gekommen. Das schätzt die Festleitung in einer Zwischenbilanz und das sind 300.000 Gäste mehr als im letzten Jahr zu dieser Zeit. Mehr von Daniel Bornberg.
4: Das Wetter passt, die Stimmung ist bestens, die Festleitung zeigt sich zur Wiesnhalbzeit rundum zufrieden und auch die Polizei zieht eine positive Zwischenbilanz, auch wenn die Zahl der Einsätze und Straftaten gestiegen ist. Ob der Durst nicht so groß oder die Maß mit bis zu knapp 16 Euro einfach zu teuer ist, das lässt sich nicht sagen. Fakt ist, der Bierabsatz auf dem Oktoberfest liegt leicht unter dem Vorjahresniveau.
2: Für die deutsche Fußballnationalelf steht heute das nächste Nations League-Spiel an und für Jürgen Klopp damit das zweite Spiel als Bundestrainer. In Augsburg spielt die DFB-Elf am Abend gegen Griechenland. Nach dem 1:1 in den Niederlanden soll nun der erste Sieg unter Klopp her.
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5: Mit KI-Support. Wolkig ist es am Abend vor allem im Westen und an der Nordsee, sonst bleibt's meist trocken. In der Nacht bleibt's dort auch länger grau und an der Nordsee kann später etwas Regen dazukommen. Sonst gibt's nur vereinzelt Nebel. Die Tiefstwerte liegen zwischen 14 und 3 Grad. Morgen dann wieder warm, oft trocken, an der Küste ab und zu ein Schauer, maximal bis 31 Grad.

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2: Im Studio Uwe Schimonek, schönen guten Abend. Die EU geht gegen sogenanntes Werbe-Greenwashing vor, jetzt gelten schärfere Regeln. Produkte dürfen nicht mehr ohne weiteres als umweltfreundlich oder klimaneutral beworben werden. Mehr von Tim Britztrup.
3: Die Hersteller dürfen solche Begriffe im Werbesprech nur noch verwenden, wenn sie dafür Belege haben. Und da reicht es nicht, wenn zum Ausgleich irgendwo Bäume gepflanzt werden. Außerdem dürfen sich beispielsweise Energiekonzerne nicht als nachhaltig bezeichnen, weil sie auch Windenergie im Angebot haben, ihr Hauptgeschäft aber mit Öl und Gas machen. Auch selbst erfundene Umweltsiegel sind jetzt verboten. Bei Verstößen drohen Geldstrafen.
2: Deutschland hat einen neuen Solarrekord geknackt. Seit Anfang des Jahres ist bereits mehr Solarstrom produziert worden als im gesamten vergangenen Jahr. Verantwortlich dafür sind laut Bundesverband Solarwirtschaft ungewöhnlich viele Sonnenstunden in diesem Jahr und der stetige Ausbau von Solaranlagen. Klare Worte von Papst Leo in Frankreich. Bei einer Predigt im Wallfahrtsort Lourdes hat er zur Buße aufgerufen und dabei auch die katholische Kirche selbst in die Pflicht genommen. Er sprach von tiefen Wunden und schmerzhaften Irrwegen. In Lourdes trifft der Papst auch Opfer sexuellen Missbrauchs. Etwa 3,8 Millionen Besucher sind bislang zum Münchner Oktoberfest gekommen. Das schätzt die Festleitung in einer Zwischenbilanz und das sind 300.000 Gäste mehr als im letzten Jahr zu dieser Zeit. Mehr von Daniel Bornberg.
4: Das Wetter passt, die Stimmung ist bestens, die Festleitung zeigt sich zur Wiesnhalbzeit rundum zufrieden und auch die Polizei zieht eine positive Zwischenbilanz, auch wenn die Zahl der Einsätze und Straftaten gestiegen ist. Ob der Durst nicht so groß oder die Maß mit bis zu knapp 16 Euro einfach zu teuer ist, das lässt sich nicht sagen. Fakt ist, der Bierabsatz auf dem Oktoberfest liegt leicht unter dem Vorjahresniveau.
2: Für die deutsche Fußballnationalelf steht heute das nächste Nations League-Spiel an und für Jürgen Klopp damit das zweite Spiel als Bundestrainer. In Augsburg spielt die DFB-Elf am Abend gegen Griechenland. Nach dem 1:1 in den Niederlanden soll nun der erste Sieg unter Klopp her.
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5: Mit KI-Support. Wolkig ist es am Abend vor allem im Westen und an der Nordsee, sonst bleibt's meist trocken. In der Nacht bleibt's dort auch länger grau und an der Nordsee kann später etwas Regen dazukommen. Sonst gibt's nur vereinzelt Nebel. Die Tiefstwerte liegen zwischen 14 und 3 Grad. Morgen dann wieder warm, oft trocken, an der Küste ab und zu ein Schauer maximal bis 31 Grad.
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1: 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Jetzt mit einem passenden Zitat, anregend, von Oskar Kokoschka. Unkraut ist die Opposition der Natur gegen die Regierung der Gärtner. Machen wir es wild und frei. 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
2: Im Studio Uwe Schimonek, schönen guten Abend. Die EU geht gegen sogenanntes Werbe-Greenwashing vor. Es gelten jetzt schärfere Regeln. Produkte dürfen nur noch als umweltfreundlich oder klimaneutral beworben werden, wenn die Hersteller das belegen können. Und es reicht nicht aus, wenn zum Ausgleich Bäume gepflanzt werden. Deutschland hat einen neuen Solarrekord geknackt. Seit Anfang des Jahres ist bereits mehr Solarstrom produziert worden als im gesamten vergangenen Jahr. Finn Riebesel-Freundlieb hat die Zahlen.
3: Rund 90,2 Terawattstunden sind seit Jahresbeginn in nicht mal 9 kompletten Monaten zusammengekommen. 2025 waren es insgesamt etwa 90. Verantwortlich dafür sind laut Bundesverband Solarwirtschaft ungewöhnlich viele Sonnenstunden in diesem Jahr und der stetige Ausbau von Solaranlagen. Verbandchef Carsten König spricht von einer Nachricht, auf die Deutschland stolz sein kann.
2: Berlin statt Düsseldorf, Kanzleramt statt Staatskanzlei? Nein, so lautet die Antwort von NRW-Ministerpräsident Wüst. Er hat keine Ambitionen für einen Wechsel in die Bundespolitik, sagte er dem Deutschlandfunk. Mehr von Daniel Bornberg.
4: Seit dem miesen Abschneiden der CDU bei den Wahlen in Sachsen-Anhalt, Mecklenburg-Vorpommern und Berlin ist der Druck auf Kanzler Merz noch einmal größer geworden. Immer wieder gab es zuletzt Debatten über seine Person. Ist er der richtige Mann? Kann er es überhaupt? Sollte nicht lieber Wüst übernehmen? Der spricht sich nun gegen einen solchen Schritt aus und sagt mit Blick auf die Landtagswahl in NRW im nächsten Jahr, ich trete an für 5 Jahre, ich habe keine anderen Pläne.
2: ChatGPT-Entwickler OpenAI reagiert auf einen neuen Alleingang von KI. Der Tech-Riese stoppt das Training seiner leistungsstärksten KI-Modelle. Ein KI-Modell hatte es in einem Test geschafft, Antworten von einem externen Chatbot zu bekommen, obwohl der Zugang zum Internet gesperrt war. Die deutsche Fußballnationalelf muss heute Abend wieder in der Nations League ran. In Augsburg spielt das DFB-Team mit dem neuen Bundestrainer Jürgen Klopp an der Seitenlinie gegen Griechenland. Klopp setzt dieses Mal auf Alexander Nübel statt Marc-André Ter Stegen im Tor.
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5: Mit KI-Support. Wolkig ist es am Abend vor allem im Westen und an der Nordsee, sonst bleibt's meist trocken. In der Nacht bleibt's dort auch länger grau und an der Nordsee kann später etwas Regen dazukommen. Sonst gibt's nur vereinzelt Nebel. Die Tiefstwerte liegen zwischen 14 und 3 Grad. Morgen dann wieder warm, oft trocken, an der Küste ab und zu ein Schauer maximal bis 31 Grad.
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Hier ist Naturradio, Radio Natur verbunden. Jetzt mit einem anregenden Zitat von Gary Ferguson, amerikanischer Wildnisbiologe. Wir sind mit der Tatsache konfrontiert, dass eindeutige Zuordnungen in Natur unmöglich sind. Was Teil einer Schildkröte oder eines Zebras oder einer Bakterienzelle ist und was nicht, lässt sich nicht ohne weiteres sagen. Tiere, Pflanzen, Insekten und Menschen sind nicht unabhängig. Sie sind auch nicht durch klare Grenzen definiert. Vielmehr gilt, dass alles ein komplexes Gewebe von Beziehungen mit durchlässigen, sich ständig überlagernden Rändern ist. Anders ausgedrückt, alles beinhaltet alles. So Gary Ferguson. Und auch wir sind mit allem verbunden. 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

Ihr hört Naturradio, Radio Naturverbunden, am Mikrofon Michael Altmoos, im Studio des Museums für Naturschutz, nahe der Natur in Staudernheim, dem Ort, von dem aus Naturradio weltweit frei sendet. Jetzt mit einem Zitat von Jane Goodall. Tiere zu respektieren macht uns zu besseren Menschen.

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2: Im Studio Uwe Schimonek, schönen guten Abend. Die EU geht gegen sogenanntes Werbe-Greenwashing vor. Jetzt gelten schärfere Regeln. Produkte dürfen nicht mehr ohne weiteres als umweltfreundlich oder klimaneutral beworben werden. Mehr von Tim Britztrup.
3: Die Hersteller dürfen solche Begriffe im Werbesprech nur noch verwenden, wenn sie dafür Belege haben. Und da reicht es nicht, wenn zum Ausgleich irgendwo Bäume gepflanzt werden. Außerdem dürfen sich beispielsweise Energiekonzerne nicht als nachhaltig bezeichnen, weil sie auch Windenergie im Angebot haben, ihr Hauptgeschäft aber mit Öl und Gas machen. Auch selbst erfundene Umweltsiegel sind jetzt verboten. Bei Verstößen drohen Geldstrafen.
2: Deutschland hat einen neuen Solarrekord geknackt. Seit Anfang des Jahres ist bereits mehr Solarstrom produziert worden als im gesamten vergangenen Jahr. Verantwortlich dafür sind laut Bundesverband Solarwirtschaft ungewöhnlich viele Sonnenstunden in diesem Jahr und der stetige Ausbau von Solaranlagen. Die Doppelspitze der Grünen will weitermachen. Franziska Brandner und Felix Banaschak streben eine zweite Amtszeit an. Sie wollen sich Anfang Dezember bei einem Parteitag erneut zur Wahl stellen. Brandner und Banaschak führen die Grünen seit knapp 2 Jahren. Klare Worte von Papst Leo in Frankreich. Bei einer Predigt im Wallfahrtsort Lourdes hat er zur Buße aufgerufen und dabei auch die katholische Kirche selbst in die Pflicht genommen. Er sprach von tiefen Wunden und schmerzhaften Irrwegen. In Lourdes trifft der Papst auch Opfer sexuellen Missbrauchs. Etwa 3,8 Millionen Besucher sind bislang zum Münchner Oktoberfest gekommen. Das schätzt die Festleitung in einer Zwischenbilanz und das sind 300.000 Gäste mehr als im letzten Jahr zu dieser Zeit. Mehr von Daniel Bornberg.
4: Das Wetter passt, die Stimmung ist bestens, die Festleitung zeigt sich zur Wiesnhalbzeit rundum zufrieden und auch die Polizei zieht eine positive Zwischenbilanz, auch wenn die Zahl der Einsätze und Straftaten gestiegen ist. Ob der Durst nicht so groß oder die Maß mit bis zu knapp 16 Euro einfach zu teuer ist, das lässt sich nicht sagen. Fakt ist, der Bierabsatz auf dem Oktoberfest liegt leicht unter dem Vorjahresniveau.
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5: Mit KI-Support. Viele Wolken gibt es im Westen und Nordwesten. An der Küste kann gegen Ende der Nacht auch mal etwas Regen dabei sein. Sonst bleibt's oft klar oder nur leicht wolkig, ab und zu mit Nebel. Die Tiefstwerte liegen zwischen 14 und 3 Grad. Morgen bleibt's an der Küste wolkig mit Schauern, sonst meist trocken bei maximal 31 Grad.
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Hier ist Naturradio, Radio Natur verbunden. Jetzt mit einem Zitat von Albert Einstein. Schau ganz tief in die Natur und dann verstehst du alles besser. Albert Einstein.

Es ist jetzt kurz nach 10. Willkommen hier auf Naturradio, Radio Naturverbunden. Willkommen bei der Wunschsendung am Sonntag. Jeden Sonntag 10 bis 12 und 22 bis 24 Uhr. Wildblumen, Kostbarkeiten am Wegesrand. So nennen wir die Wunschsendung. Und das sind eure Entdeckungen, eure Hörerwünsche der Woche. Die könnt ihr uns jederzeit mailen an info@naturradio.net. Naturradio mit nur einem R in der Mitte, denn hier sind Natur und Radio wirklich verschmolzen. Und hier kommt die erste Wildblume, der erste Hörerwunsch.

0: Thank you very much. 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
1: Hier ist Naturradio, Radio Naturverbunden, am Mikrofon Michael Altmoos mit dem Wunschkonzert am Sonntag. Wildblumen, Kostbarkeiten am Wegesrand. Und eine solche hat Gerhard aus Waldmoor gefunden. Ein wundervoller Klassiker von Reinhard May. Manchmal, da fallen mir Bilder ein. Euch auch? Hier ist es, jedenfalls für Gerhard aus Waldmoor.

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Am Mikrofon Michael Altmoos. Wir würdigen die Vielfalt der Welt, spielen Musik und Songs aller Stile, Sprachen und Zeiten. Rund um Natur, mit Welt und für Frieden. Und wir würdigen die tief naturverbundenen Kulturen. Zum Beispiel in den Alpen hat sich in den Dolomiten die Sprache Ladinisch erhalten, verbunden mit einer tief erdverbundenen uralten Kultur, die wir sehr gerne würdigen. Ladinisch. Jeden Sonntag, etwa um diese Zeit, senden wir einen ladinischen Song. Wunderbare Musik in ladinischer Sprache, tief kultur- und naturverbunden. Dafür möchten wir danken dem Ladinischen Kulturinstitut im Fassertal und Fabio Giacchetti. Hier jetzt also Naturradio auf Ladinisch in Würdigung der ladinischen Kultur. Der besondere Song auf Ladinisch ist heute En An, eine Würdigung des Jahreskreises, tief naturverbunden, von der Gruppe Marachon.

0: Hier ist Naturradio, Radio Natur verbunden, mit dem Wunschkonzert am Sonntag, aus dem Studio in Staudernheim, aus dem Museum für Naturschutz. Da geht es auch gleich weiter, jetzt aber, wie immer um diese Zeit, ein Weltnachrichtenüberblick von Laut FM, 2 Minuten Update, was los ist.
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2: Im Studio Anna Löwer. Schönen guten Abend. Bundesgesundheitsminister Linnemann hat die geplante Pflegereform gegen Kritik der SPD verteidigt. Im Bericht aus Berlin sagte der CDU-Politiker, der von der SPD vorgeschlagene Pflegedeckel löse das Problem nicht. Die Gesamtkosten für einen Pflegeheimplatz liegen trotzdem bei mehr als 3.000 Euro. Linnemann will nun eine Kommission einsetzen, die die Pflegeversicherung zukunftsfest machen soll. Medienberichten zufolge gibt es deswegen ein Krisentreffen zwischen Union und SPD. Die EU geht gegen sogenanntes Werbe-Greenwashing vor. Es gelten jetzt schärfere Regeln. Produkte dürfen nicht mehr ohne weiteres als umweltfreundlich oder klimaneutral beworben werden. Mehr von Tim Britztrup.
3: Die Hersteller dürfen solche Begriffe im Werbesprech nur noch verwenden, wenn sie dafür Belege haben. Und da reicht es nicht, wenn zum Ausgleich irgendwo Bäume gepflanzt werden. Außerdem dürfen sich beispielsweise Energiekonzerne nicht als nachhaltig bezeichnen, weil sie auch Windenergie im Angebot haben, ihr Hauptgeschäft aber mit Öl und Gas machen. Auch selbst erfundene Umweltsiegel sind jetzt verboten. Bei Verstößen drohen Geldstrafen.
2: Die Schweiz bleibt genauso neutral wie bisher auch. Die Menschen im Land haben eine strengere Auslegung der politischen Neutralität abgelehnt. In einer Volksabstimmung machten rund 70% ihr Kreuz bei Nein. Damit kann die Schweiz auch weiter EU-Sanktionen gegen Russland übernehmen. NRW-Ministerpräsident Wüst zieht es nach eigener Aussage nicht nach Berlin. Mit Blick auf die Landtagswahl im nächsten Jahr sagte er dem Deutschlandfunk: Ich trete an für 5 Jahre, ich habe keine anderen Pläne. Wüst wird immer wieder als möglicher Nachfolger von Kanzler Merz gehandelt. Deutschland hat einen neuen Solarrekord geknackt. Seit Anfang des Jahres ist bereits mehr Solarstrom produziert worden als im gesamten vergangenen Jahr. Verantwortlich dafür sind laut Bundesverband Solarwirtschaft ungewöhnlich viele Sonnenstunden in diesem Jahr und der stetige Ausbau von Solaranlagen.
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4: Mit KI-Support. Viele Wolken gibt es im Westen und Nordwesten. An der Küste kann gegen Ende der Nacht auch mal etwas Regen dabei sein. Sonst bleibt's oft klar oder nur leicht wolkig, ab und zu mit Nebel. Die Tiefstwerte liegen zwischen 14 und 3 Grad. Morgen bleibt's an der Küste wolkig mit Schauern, sonst meist trocken bei maximal 31 Grad.
0: Das war der 2 Minuten Kurznachrichtenüberblick hier auf Naturradio. Es geht weiter mit unserem Wunschkonzert am Sonntag.

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Hier ist Naturradio. Wir senden jetzt eure Hörerwünsche. Jeden Sonntag 10 bis 12 und 22 bis 24 Uhr. Wünsche könnt ihr uns jederzeit mailen. info@naturradio.net. Mit nur einem R in der Mitte. Denn hier sind Radio und Natur wirklich verbunden. Und auch ihr seid verbunden. Mit einer besonderen Musik. Rund um Natur, Umwelt und für Frieden. Wie jetzt dieser Titel.

Es ist jetzt kurz nach 11 Uhr. Hier ist das Signal von Naturradio. Radio Naturverbunden. Das Naturschutzradio. Wie jeden Sonntag um 11 Uhr etwas Besonderes. Ein Zeichen, das als Radiosender vielleicht aufhorchen lässt. Eine Schweigeminute für die Natur. Haltet jetzt mit uns eine Minute inne. Verbunden im Schweigen, wo immer ihr uns hört. Für all die natürliche Schönheit, die uns umgibt, wenn wir die Augen öffnen. Für all die Pflanzen und Tiere, die leiden, die aussterben, die unter die Räder kommen. Für alle Lebensräume und Organismenarten, die weltweit unnötig zerstört wurden und werden. Und für alle Menschen, die sich für sie einsetzen. Ja, für alles Leben, das Opfer von Ignoranz, Hass und Gewalt aller Art wurde. Für die Verbundenheit. Eine Minute Schweigen. Dazu das Plätschern des Flusses nahe, von dessen Ufern wir senden. Aus Staudernheim, verbunden mit euch, mit der einen Welt in Vielfalt, ganz nahe der Natur, im Schweigen.

Danke für das gemeinsame Innehalten. Vor dem Hintergrund des Plätscherns des Flusses nahe. Das war unsere gemeinsame Schweigeminute für Natur und Frieden. Jeden Sonntag kurz nach 11. Für alle Opfer von Zerstörung, gleich ob Pflanze, Tier oder Mensch. Weltweit verbunden. Es geht jetzt weiter mit unserer Wunschsendung hier auf Naturradio. Und dieser Titel passt jetzt besonders gut.

Ihr seid bei Naturradio, mitten der Wunschsendung Wildblumen, Kostbarkeiten am Wegesrand, Hörerwünsche der Woche. Und hier ist ein ganz besonderer, und ja, Naturradio macht Spaß.

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0: Hier ist Naturradio, Radio Natur verbunden, mit dem Wunschkonzert am Sonntag, aus dem Studio in Staudernheim, aus dem Museum für Naturschutz. Da geht es auch gleich weiter, jetzt aber, wie immer um diese Zeit, ein Weltnachrichtenüberblick von Laut FM, 2-Minuten-Update, was los ist.
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2: Im Studio Anna Löwer. Schönen guten Abend. In der EU gelten jetzt schärfere Regeln für sogenanntes Greenwashing bei Werbung mit Klimaslogans. Begriffe wie umweltfreundlich oder klimaneutral dürfen nur noch auf Produkte gedruckt werden, wenn die Hersteller das auch belegen können. Dafür reicht es nicht aus, wenn irgendwo zum Ausgleich Bäume gepflanzt werden. Verbraucher sollen so vor falschen Versprechungen geschützt werden. Bei Verstößen drohen Geldstrafen. Bundesgesundheitsminister Linnemann hat die geplante Pflegereform gegen Kritik der SPD verteidigt. Der von den Sozialdemokraten vorgeschlagene Pflegedeckel löse das Problem nicht, sagte der CDU-Politiker im Bericht aus Berlin. Die Gesamtkosten für einen Pflegeheimplatz würden trotzdem bei mehr als 3.000 Euro liegen. Berlin statt Düsseldorf, Kanzleramt statt Staatskanzlei? Nein, so lautet die Antwort von NRW-Ministerpräsident Wüst. Er hat keine Ambitionen für einen Wechsel in die Bundespolitik, sagte er dem Deutschlandfunk. Mehr von Daniel Bornberg.
3: Seit dem miesen Abschneiden der CDU bei den Wahlen in Sachsen-Anhalt, Mecklenburg-Vorpommern und Berlin ist der Druck auf Kanzler Merz noch einmal größer geworden. Immer wieder gab es zuletzt Debatten über seine Person. Ist er der richtige Mann? Kann er es überhaupt? Sollte nicht lieber Wüst übernehmen? Der spricht sich nun gegen einen solchen Schritt aus und sagt mit Blick auf die Landtagswahl in NRW im nächsten Jahr: Ich trete an für 5 Jahre. Ich habe keine anderen Pläne.
2: Die Doppelspitze der Grünen will weitermachen. Franziska Brandner und Felix Banaschak streben eine zweite Amtszeit an. Sie wollen sich Anfang Dezember bei einem Parteitag erneut zur Wahl stellen. Brandner und Banaschak führen die Grünen seit knapp 2 Jahren. Die deutsche Fußballnationalmannschaft hat in der Nations League eine Niederlage eingefahren. Das Team um den neuen Bundestrainer Jürgen Klopp unterlag Griechenland mit 0:1. Zum ersten Mal überhaupt in der Länderspielgeschichte.
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4: Mit KI-Support. Viele Wolken gibt es im Westen und Nordwesten. An der Küste kann gegen Ende der Nacht auch mal etwas Regen dabei sein. Sonst bleibt's oft klar oder nur leicht wolkig, ab und zu mit Nebel. Die Tiefstwerte liegen zwischen 14 und 3 Grad. Morgen bleibt's an der Küste wolkig mit Schauern, sonst meist trocken bei maximal 31 Grad.

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Hier ist Staudernheim an der Nahe. Hier ist das Museum für Naturschutz. Und hier ist das Studio von Naturradio, Radio Natur verbunden. Wir senden weltweit frei via Internet, rund um die Uhr, über alle Grenzen hinweg. Und hier ist unsere Wunschsendung Wildblumen, Kostbarkeiten am Wegesrand. Eure Hörerwünsche der Woche. Jeden Sonntag 10 bis 12 und 22 bis 24 Uhr. Und hier ist ein besonderer Titel.

Naturradio, Radio naturverbunden. Und das war's ja auch wieder schon. Unsere Wunschsendung am Sonntag. Kostbarkeiten am Wegesrand. Wildblumen, das waren eure Hörerwünsche der Woche. Jeden Sonntag 10 bis 12 und 22 bis 24 Uhr. Wünsche jederzeit gerne an info@naturradio.net. Einen besonderen Moment gibt es immer am Ende dieser Wunschsendung und der ist jetzt. Ein besonderer Song, voller Gefühl und Tiefgang, in Verbundenheit mit all unseren Hörerinnen und Hörern, allen, die sich für Natur und Frieden einsetzen, überall, wo man uns jetzt hört. Jetzt, das ist für euch, in Verbundenheit.

Es ist jetzt kurz vor 12, hier auf Naturradio, Radio Naturverbunden. 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

0: 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Hier ist Naturradio. Radio Natur verbunden mit der großen Rotation an Musik und Songs rund um Natur und für Frieden. Damit geht es auch gleich weiter. Jetzt aber, stündlich immer etwa um halb, eine Übernahme von Laut FM. 2 Minuten Weltnachrichten auf Basis der deutschen Presseagenturen. Wissen, was los ist. Jetzt.
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2: Im Studio Anna Löwer. Schönen guten Abend. Bundesgesundheitsminister Linnemann hat die geplante Pflegereform gegen Kritik der SPD verteidigt. Im Bericht aus Berlin sagte der CDU-Politiker, der von der SPD vorgeschlagene Pflegedeckel löse das Problem nicht. Die Gesamtkosten für einen Pflegeheimplatz liegen trotzdem bei mehr als 3.000 Euro. Linnemann will nun eine Kommission einsetzen, die die Pflegeversicherung zukunftsfest machen soll. Medienberichten zufolge gibt es deswegen ein Krisentreffen zwischen Union und SPD. Die EU geht gegen sogenanntes Werbe-Greenwashing vor. Es gelten jetzt schärfere Regeln. Produkte dürfen nicht mehr ohne weiteres als umweltfreundlich oder klimaneutral beworben werden. Mehr von Tim Britztrup.
3: Die Hersteller dürfen solche Begriffe im Werbesprech nur noch verwenden, wenn sie dafür Belege haben.

0: Anlagen. Die deutsche Fußballnationalmannschaft hat in der Nations League eine Niederlage eingefahren. Das Team um den neuen Bundestrainer Jürgen Klopp unterlag Griechenland mit 0:1. Zum ersten Mal überhaupt in der Länderspielgeschichte.
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2: Mit KI-Support. Viele Wolken gibt es heute vor allem im Norden. An der Küste kann es auch immer mal wieder Schauer geben. Sonst bleibt es oft trocken und später wird auch die Sonne öfter rauskommen. Dazu liegen die Höchstwerte bei 23 bis 31 Grad. Morgen startet es mancherorts mit Nebel, danach wird es meist sonnig bei bis zu 30 Grad.
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Hier ist Naturradio, Radio Naturverbunden, jetzt mit einem Zitat von Zenon von Kition, griechischer Philosoph, 3. Jahrhundert vor Christi. Das Ziel des Lebens ist ein Leben im Einklang mit der Natur.

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2: Im Studio Anna Löwer. Bundesgesundheitsminister Linnemann hat die geplante Pflegereform gegen Kritik der SPD verteidigt. Im Bericht aus Berlin sagte der CDU-Politiker, der von der SPD vorgeschlagene Pflegedeckel löse das Problem nicht. Die Gesamtkosten für einen Pflegeheimplatz liegen trotzdem bei mehr als 3.000 Euro. Linnemann will nun eine Kommission einsetzen, die die Pflegeversicherung zukunftsfest machen soll. Medienberichten zufolge gibt es deswegen ein Krisentreffen zwischen Union und SPD. Die EU geht gegen sogenanntes Werbe-Greenwashing vor. Es gelten jetzt schärfere Regeln. Produkte dürfen nicht mehr ohne weiteres als umweltfreundlich oder klimaneutral beworben werden. Mehr von Tim Britztrup.
3: Die Hersteller dürfen solche Begriffe im Werbesprech nur noch verwenden, wenn sie dafür Belege haben. Und da reicht es nicht, wenn zum Ausgleich irgendwo Bäume gepflanzt werden. Außerdem dürfen sich beispielsweise Energiekonzerne nicht als nachhaltig bezeichnen, weil sie auch Windenergie im Angebot haben, ihr Hauptgeschäft aber mit Öl und Gas machen. Auch selbst erfundene Umweltsiegel sind jetzt verboten. Bei Verstößen drohen Geldstrafen.
2: Die Schweiz bleibt genauso neutral wie bisher auch. Die Menschen im Land haben eine strengere Auslegung der politischen Neutralität abgelehnt. In einer Volksabstimmung machten rund 70% ihr Kreuz bei Nein. Damit kann die Schweiz auch weiter EU-Sanktionen gegen Russland übernehmen. Deutschland hat einen neuen Solarrekord geknackt. Seit Anfang des Jahres ist bereits mehr Solarstrom produziert worden als im gesamten vergangenen Jahr. Verantwortlich dafür sind laut Bundesverband Solarwirtschaft ungewöhnlich viele Sonnenstunden in diesem Jahr und der stetige Ausbau von Solaranlagen. In der Nations League hat die DFB-11 überraschend gegen Griechenland verloren. Im ersten Heimspiel unter Bundestrainer Klopp unterlag das deutsche Team den Griechen mit 0:1.
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4: Mit KI-Support. Viele Wolken gibt es heute vor allem im Norden. An der Küste kann es auch immer mal wieder Schauer geben. Sonst bleibt es oft trocken und später wird auch die Sonne öfter rauskommen. Dazu liegen die Höchstwerte bei 23 bis 31 Grad. Morgen startet es mancherorts mit Nebel. Danach wird es meist sonnig bei bis zu 30 Grad.
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Hier ist Naturradio, Radio Natur verbunden. Jetzt mit einem anregenden Text von Dominik Eulberg aus seinem 2021er wunderbaren Buch Mikroorgasmen überall. Dominik Eulberg ist Musiker, dessen Technotracks wir auch immer wieder hier spielen, aber auch Naturschützer und jetzt auch Buchautor. Und er schreibt: Wir alle sind selbstverständlich auch ein Teil Natur, ein Tier mit Trieben und Instinkten. Wir wundern uns, wie gut uns ein Sonntagsspaziergang tut. Dabei müssten wir uns eigentlich eher wundern, wie schlecht es uns tut, den ganzen Tag in miefigen viereckigen Kisten zu hocken, mit stinkenden viereckigen Kisten zu anderen viereckigen Kisten zu fahren, um dort auf viereckige Kisten mit viel Elektrosmog zu starren. So Dominik Eulberg. Hier wird nichts gestarrt, hier wird Musik gelebt, rund um Natur, Vielfalt und für Frieden, damit wir leben, genießen und uns gut tun. Hier ist Naturradio. Tut gut.